0: 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Und unsere Liebe wird niemals sterben. When I look into your eyes, I see the sky. Wenn ich in deine Augen schaue, sehe ich den Himmel.
1: I love you so much.
0: Ich liebe dich so sehr.
1: And I hate this war so much.
0: Und ich hasse diesen Krieg so sehr. Oh.
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0: Was für eine verrückte Welt. Alles kann passieren.

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0: Danke, bitte Ruhe. Wir starten mit dem Soundcheck. Zuerst Paul, bitte. Danke, Paul.
1: Sorry, Norbert, can I just finish real quick?
0: Ja, bitte. Danke. Aber zuerst die Ansage, bitte. Uli, bitte.
2: Guten Abend. Peter Edwesch hat uns ein ungarisches Weihnachtslied geschickt, das in der Gegend gesungen wird, in der er und seine Frau ihre Kindheit verbracht haben. Dieses Weihnachtslied stammt aus dem 18. Jahrhundert. Ich werde zuerst auf Ungarisch vorsingen.
3: Menjölas anja lejüt hozvátok, puasztorok, hogy Betlehembe sietve menjen, lásvátok, mellette vagyon az jédes anja, Mária, barmuak közt fekszik, jasszolban nyugszik, Szent fia.
2: Der Text in freier Übersetzung ist folgender. Der Engel ist zu euch abgestiegen, ihr Hirten, dass ihr nach Bethlehem eilt, um ihn zu sehen. Bei ihm ist seine heilige Mutter Maria. Er liegt in einer Krippe im Stall, umgeben von Tieren, ihr heiliger Sohn.
0: Danke, Ueli. Hermann, bitte. Rumi, Eva, David, Rainer, Sava, Dietmar, Jorgos, Jagdich,

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0: in fremde Wohnungen führen.
1: Die Fremdheit
0: seiner Verwandten zu spüren bekommen.
2: Mit wem macht das mit dem
0: befreundet bleiben kann? Zuerst durch die Ehe seiner Eltern, dann, wenn deren Wirkung vergeht, durch die eigene, fremde Kinder anschauen müssen und nicht immerfort wiederholen dürfen.
2: Ich habe keinen Namen.